0: Sur le tournage, le cheval est tombé. L'acteur vedette furieux contre l'animal, le roue de cou. Anna, jeune figurante sans le sou, se précipite et lui retire le fouet des mains. On la congédie aussitôt. Qui s'oppose à l'injustice, partout on le met dehors. Qui se met en colère à la vue des sévices, lui vaudrait pour lui être mort. Celui qui ne tolère pas la vilenie, comment le tolérerait-on? Bertolt Brecht et Kurt Weill. Zorn, 1933.
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